0: Liebe Hörerinnen und Hörer, Sie hören die Sendung Nachbarn, die den Deutschen in Tschechien gewidmet ist. Aus dem Rundfunkstudio in Karlsbad begrüßt Sie der Moller Richard und aus dem Studio in Aussig an der Elbe Veronika Kindlova.
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2: Der Schlesisch-Deutsche Verein in Dropau, Opava, wird demnächst einen neuen Vorsitzenden wählen. Grund ist die Tatsache, dass der bestehende Vorsitzende Richard Neugebauer zum Präsidenten der Landesversammlung der deutschen Vereine gewählt wurde. Zur Wahl stellt sich Pater Norbert Jan Maria Hnátek vom Deutschen Ritterorden. Ein Grund also, nach Dropau zu fahren und den Pater Norbert ausfragen. Pater Norbert, können Sie sich bitte den Zuhörern und Zuhörern kurz vorstellen?
3: Ja, mein Name ist Norbert Jan Maria Hnátek. Ich bin 52 Jahre alt und seit 2003 Priester. Es sind wunderbare 23 Jahre. Ursprünglich war ich Priester der Diözese Ostrau-Dropau, doch als geistlicher Leiter des Kirchenmusikkonservatoriums lernte ich den Deutschen Orden kennen und wurde eingeladen, Mitglied zu werden. Ich nahm diese Einladung und diese Herausforderung für mein Leben an. Im Jahr 2010 wurde ich in das Noviziat in Wien aufgenommen. 2011 legte ich in Buzau-Bosow meine erste Profess ab. Der 20. August ist schon der 15. Jahrestag. Am 9. August 2014 legte ich dann in der Konkathedrale von Opava, Dropau, meine ewige Profess ab. Als Priester des Deutschen Ordens war ich zunächst in Verein nahe der Ordensburg Bosow-Buzau tätig. Seit 2018 wirke ich als Pfarrer der Pfarrei St. Johannes von Nepomuk in Opava-Gilschwitz, Kileschowice, sowie als Oberer des Ordenskonvents am Fischering in Opava, in Dropau, als Rektor der Kapelle zur Kreuzerhöhung in der Matitschnstraße in Opava und schließlich als Pater Spiritual geistlicher Leiter des Kirchenmusikkonservatoriums des Deutschen Ordens in Opava.
2: Wie sieht die Zusammenarbeit mit dem Deutschen Verein in Dropau aus?
3: Der Schlesisch-Deutsche Verein organisiert seit vielen Jahren Messen in deutscher Sprache, vor allem für Familien aus der deutschen Minderheit, aber natürlich auch für alle, die die deutsche Sprache schätzen. Unmittelbar nach meiner Ankunft in Dropau, Opava, nahm Diplom-Ingenieur Hans-Dieter Korbel Kontakt zu mir auf und bat mich, diese Messen womöglich fortzuführen. Auf diese Weise lernte ich den Schlesisch-Deutschen Verein besser kennen und begann, mich auch an weiteren Aktivitäten des Verbands in Dropau zu beteiligen. Eine meiner ersten Veranstaltungen für die Schlesisch-Deutsche Verein war mein Vortrag über den Deutschen Orden und dessen Wirken im Altvatergebirge.